0: Es ist ungefähr 2 Uhr. 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
1: Ich bin Dirk Zeitler. Die Gewerkschaften haben zum Tag der Arbeit harten Widerstand gegen mögliche Einschnitte bei Rente, Gesundheitsversorgung und Sozialleistungen angekündigt. Wenn man uns angreift, dann wehren wir uns, sagte DGB-Chefin Fahimi bei der zentralen Maikundgebung in Nürnberg.
2: Gewerkschaftsbund-Chefin Fahimi rammt in ihrer Rede auf der zentralen DGB-Kundgebung in Nürnberg Pflöcke ein. Hände weg vom 8-Stunden-Tag und von der gesetzlichen Rente. So ihre klare Ansage in Richtung der schwarz-roten Regierungskoalition. Verbunden auch mit der Ankündigung, gegen die Sparpläne der Koalition Widerstand zu leisten. Thomas Thonfeld, Nachrichtenredaktion.
1: US-Verteidigungsminister Hegseth hat den Abzug von etwa 5000 US-Soldaten aus Deutschland angeordnet. Man gehe davon aus, dass der Abzug innerhalb der nächsten 6 bis 12 Monate abgeschlossen sein werde, teilte ein Sprecher des Pentagons mit. Trump hatte jüngst bereits angekündigt, einen entsprechenden Schritt zu prüfen. Zuvor hatte er deutliche Kritik an Bundeskanzler Merz geübt, weil dieser sich kritisch über die US-Offensive gegen den Iran geäußert hatte. Der Tankrabatt zur Entlastung der stark gestiegenen Preise wegen des Iran-Kriegs zeigt erste Wirkung. Zum Start sind die Preise für Benzin und Diesel deutlich gesunken, allerdings nicht so stark wie die Steuersenkung von 16,7 Cent pro Liter. Darauf weisen der ADAC und das Bundeskartellamt hin.
3: Die Bundesregierung fordert eine vollständige Weitergabe des Tankrabatts an die Verbraucher. Laut ADAC sanken die Preise wenige Stunden nach Einführung des Preisnachlasses um 7 bis 8 Cent und gaben danach auch weiter nach. Trotzdem kam es mittags, wie zuletzt üblich, wieder zu einem deutlichen Preissprung. Insgesamt liegen die Preise aber unter dem Niveau vom Donnerstag. Der Tankrabatt gilt bis Ende Juni. David Riemer, Nachrichtenredaktion.
1: US-Präsident Trump will die Zölle auf Autos aus der Europäischen Union auf 25% erhöhen. Die deutsche Autoindustrie sieht eine schwerwiegende Belastung und fordert schnelle Gespräche. Die zusätzlichen Abgaben würden die deutsche und europäische Automobilindustrie in einer ohnehin angespannten Lage hart treffen, sagte die Präsidentin des Verbands der Automobilindustrie, Hildegard Müller. Sie stellten eine schwerwiegende Belastung der transatlantischen Beziehungen dar.
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4: Der Mai startet mild, aber zweigeteilt. An der Nordsee ist's bewölkt bei 12 Grad, während sich im Chiemgau bei gleicher Temperatur die Sterne zeigen. Perfekt für eine klare Nacht unterm Wohnmobilfenster. Weiter südlich auf Istrien in Kroatien wird's mit 18 Grad und klarem Himmel noch ein Stück angenehmer. Ganz anders im schwedischen Västerbotten. Dort sind's nur 5 Grad, aber der Himmel ist überwiegend klar. Macht's euch im Camper schön warm.
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0: schätzungsweise 3 Uhr. 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
1: Ich bin Dirk Zeitler. US-Präsident Trump will Zölle auf Autos und Lastwagen, die aus der Europäischen Union in die USA eingeführt werden, ab nächster Woche auf 25% erhöhen. In seinem Post auf der Plattform Truth Social begründete er das mit dem Vorwurf, dass sich die EU nicht an das vereinbarte Handelsabkommen halte.
2: Für Autos, leichte Lastwagen und Autoteile, die aus der Europäischen Union in die USA gelangen, gilt aktuell ein Zollsatz von 15%. Doch Trump will das nun ändern. Bernd Lange, der Vorsitzende des Handelsausschusses im Europaparlament, findet das inakzeptabel. Das Europäische Parlament halte weiterhin an der Vereinbarung fest und arbeite an deren Umsetzung, sagt er. Die USA und die EU haben sich im vergangenen Sommer auf ein Handelsabkommen geeinigt. Vollständig umgesetzt ist der Deal aber noch nicht. Aus Washington, Franziska Spieker.
1: US-Verteidigungsminister Hegseth hat den Abzug von etwa 5000 US-Soldaten aus Deutschland angeordnet. Man gehe davon aus, dass der Abzug innerhalb der nächsten 6 bis 12 Monate abgeschlossen sein werde, teilte ein Sprecher des Pentagons mit. US-Präsident Trump hatte jüngst bereits angekündigt, einen entsprechenden Schritt zu prüfen. Zuvor hatte er deutliche Kritik an Bundeskanzler Merz geübt, weil dieser sich kritisch über die US-Offensive gegen den Iran geäußert hatte. Die Gewerkschaften haben zum Tag der Arbeit harten Widerstand gegen mögliche Einschnitte bei Rente, Gesundheitsversorgung und Sozialleistungen angekündigt. Wenn man uns angreift, dann wehren wir uns, sagte DGB-Chefin Fahimi bei der zentralen Maikundgebung in Nürnberg.
3: Gewerkschaftsbundchefin Fahimi rammt in ihrer Rede auf der zentralen DGB-Kundgebung in Nürnberg Pflöcke ein. Hände weg vom 8-Stunden-Tag und von der gesetzlichen Rente. So ihre klare Ansage in Richtung der schwarz-roten Regierungskoalition. Verbunden auch mit der Ankündigung, gegen die Sparpläne der Koalition Widerstand zu leisten. Thomas Thonfeld, Nachrichtenredaktion.
1: Der Tankrabatt zur Entlastung der stark gestiegenen Preise wegen des Iran-Kriegs zeigt erste Wirkung. Zum Start sind die Preise für Benzin und Diesel deutlich gesunken, allerdings nicht so stark wie die geltende Steuersenkung von 16,7 Cent pro Liter. Darauf weisen der ADAC und das Bundeskartellamt hin.
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4: Sternenklare Nacht aktuell über Deutschland. Und im Laufe des Tages erwartet euch strahlender Sonnenschein. Im Harz knacken die Temperaturen um die 10-Grad-Marke bei 11 Grad. Und auch im Chiemgau wird's mit 8 Grad angenehm mild. Perfekt für eine ausgedehnte Wanderung morgen. Weiter südlich auf Istrien in Kroatien zeigt sich der Himmel ebenfalls makellos klar bei 17 Grad. Am dänischen Limfjord gibt's nur ein paar vereinzelte Wolken bei 12 Grad. Der Himmel bleibt aber überwiegend klar.
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1: Ich bin Dirk Zeitler. Nach den wachsenden Spannungen zwischen Präsident Trump und Bundeskanzler Merz ordnet die US-Regierung den Teilabzug von Soldaten aus Deutschland an. Rund 5.000 von ihnen sollen in den nächsten 6 bis 12 Monaten verlegt werden. Der offizielle Grund: eine Prüfung der Truppenpräsenz in Europa, der Bedingungen vor Ort und der Anforderungen der Einsatzgebiete insgesamt. Der Schritt markiert eine Verschlechterung der deutsch-amerikanischen Beziehungen. Die Gewerkschaften haben zum Tag der Arbeit harten Widerstand gegen mögliche Einschnitte bei Rente, Gesundheitsversorgung und Sozialleistungen angekündigt. Wenn man uns angreift, dann wehren wir uns, sagte DGB-Chefin Fahimi bei der zentralen Maikundgebung in Nürnberg.
2: Unter dem Motto erst unsere Jobs, dann eure Profite beteiligten sich laut DGB fast 370.000 Menschen an bundesweit mehr als 400 Veranstaltungen. Fahimi rief dazu auf, kampfbereit zu bleiben und warnte vor Rentenkürzungen. Das provoziere einen gesellschaftlichen Großkonflikt, sagte sie. Auch Einsparungen bei der Krankenversicherung lehnen die Gewerkschaften ab. SPD-Chef Klingbeil sagte, seine Partei bleibe die Stimme der Arbeitnehmer und warnte davor, Beschäftigte als faul darzustellen. David Riemer, Nachrichtenredaktion.
1: US-Präsident Trump will Zölle auf Autos und Lastwagen, die aus der Europäischen Union in die USA eingeführt werden, ab nächster Woche auf 25% erhöhen. In seinem Post auf der Plattform Truth Social begründete er das mit dem Vorwurf, dass sich die EU nicht an das vereinbarte Handelsabkommen halte.
3: Für Autos, leichte Lastwagen und Autoteile, die aus der Europäischen Union in die USA gelangen, gilt aktuell ein Zollsatz von 15%. Doch Trump will das nun ändern. Bernd Lange, der Vorsitzende des Handelsausschusses im Europaparlament, findet das inakzeptabel. Das Europäische Parlament halte weiterhin an der Vereinbarung fest und arbeite an deren Umsetzung, sagt er. Die USA und die EU haben sich im vergangenen Sommer auf ein Handelsabkommen geeinigt. Vollständig umgesetzt ist der Deal aber noch nicht. Aus Washington, Franziska Spieker.
1: Der Tankrabatt zur Entlastung der stark gestiegenen Preise wegen des Iran-Kriegs zeigt erste Wirkung. Zum Start sind die Preise für Benzin und Diesel deutlich gesunken. Allerdings nicht so stark wie die Steuersenkung von 16,7 Cent pro Liter. Darauf weisen der ADAC und das Bundeskartellamt hin.
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4: Die Nacht zeigt sich mild und klar. Perfekt, um mal rauszuschauen. An der Nordsee sind's 14 Grad bei klarem Himmel. Und im Schwarzwald ist's genauso mild mit sternenklarem Blick. Weiter südlich in Südfrankreich wird's mit 17 Grad noch ein bisschen wärmer. Allerdings bei bewölktem Himmel. In der Toskana dagegen habt ihr klare Sicht bei ebenfalls 17 Grad. Ideal für einen nächtlichen Spaziergang.
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0: Der stark gestiegenen Preise wegen des Iran-Kriegs zeigt erste Wirkung. Zum Start sind die Preise für Benzin und Diesel deutlich gesunken. Allerdings nicht so stark wie die Steuersenkung von 16,7 Cent pro Liter. Darauf weisen der ADAC und das Bundeskartellamt hin.
1: Die Bundesregierung fordert eine vollständige Weitergabe des Tankrabatts an die Verbraucher. Laut ADAC sanken die Preise wenige Stunden nach Einführung des Preisnachlasses um 7 bis 8 Cent und gaben danach auch weiter nach. Trotzdem kam es mittags, wie zuletzt üblich, wieder zu einem deutlichen Preissprung. Insgesamt liegen die Preise aber unter dem Niveau vom Donnerstag. Der Tankrabatt gilt bis Ende Juni. David Riemer, Nachrichtenredaktion.
0: US-Präsident Trump will Zölle auf Autos und Lastwagen, die aus der Europäischen Union in die USA eingeführt werden, ab nächster Woche auf 25% erhöhen. In seinem Post auf der Plattform Truth Social begründet er das mit dem Vorwurf, dass sich die EU nicht an das vereinbarte Handelsabkommen halte.
2: Für Autos, leichte Lastwagen und Autoteile, die aus der Europäischen Union in die USA gelangen, gilt aktuell ein Zollsatz von 15%. Doch Trump will das nun ändern. Bernd Lange, der Vorsitzende des Handelsausschusses im Europaparlament, findet das inakzeptabel. Das Europäische Parlament halte weiterhin an der Vereinbarung fest und arbeite an deren Umsetzung, sagt er. Die USA und die EU haben sich im vergangenen Sommer auf ein Handelsabkommen geeinigt. Vollständig umgesetzt ist der Deal aber noch nicht. Aus Washington, Franziska Spieker.
0: Die Polizei hat eine positive vorläufige Bilanz des 1. Mai in Berlin gezogen. Bei der großen Demonstration von Linken und Linksextremen wurden am Abend nach einer ersten Zählung nur 3 Festnahmen wegen Störungen verzeichnet, sagte ein Sprecher. Im gesamten Tagesverlauf habe es Festnahmen im mittleren zweistelligen Bereich gegeben, sowohl bei den vielen Demonstrationen als auch bei Straßenfesten und Feiern in Parks.
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4: In Deutschland ist's aktuell eine klare, ruhige Nacht mit Sternen am Himmel. In der Lüneburger Heide zeigt das Thermometer 11 Grad bei wolkenlosem Nachthimmel, während es im Chiemgau mit 7 Grad etwas frischer wird. Weiter südlich auf Istrien in Kroatien habt ihr ebenfalls einen sternenklaren Himmel und milde 17 Grad. Perfekt für einen späten Absacker draußen. In der Provence Alpes-Côte d'Azur in Frankreich ziehen dagegen Wolken auf bei 11 Grad.
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0: und bei 6. 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
1: Ich bin Dirk Zeitler. Nach den wachsenden Spannungen zwischen Präsident Trump und Bundeskanzler Merz ordnet die US-Regierung den Teilabzug von Soldaten aus Deutschland an. Rund 5.000 von ihnen sollen in den nächsten 6 bis 12 Monaten verlegt werden.
2: Eine schmerzhafte Nachricht für Deutschland. Die US-Truppen sind geschätzt als Sicherheitsfaktor, als Wirtschaftsfaktor, aber auch in den Gemeinden vor Ort, als Nachbarn und im Sportverein. Rund 39.000 US-Soldaten sind aktuell im Land. Der Truppenabzug zeigt auch, wie dramatisch sich die Beziehung zwischen Kanzler Merz und Präsident Trump verschlechtert haben, und das in nur einer Woche. Montag hatte Merz den Präsidenten für seinen Krieg im Iran scharf kritisiert. Trump ätzte zurück und lässt jetzt Taten folgen. Aus Washington, Jan-Christoph Freibert.
1: Die Polizei hatte eine positive vorläufige Bilanz des 1. Mai in Berlin gezogen. Bei der großen Demonstration von Linken und Linksextremen wurden am Abend nach einer ersten Zählung nur 3 Festnahmen wegen Störungen verzeichnet, sagte ein Sprecher. Im gesamten Tagesverlauf habe es Festnahmen im mittleren zweistelligen Bereich gegeben, sowohl bei den vielen Demonstrationen als auch bei den Straßenfesten und Feiern in Parks. Der Tankrabatt zur Entlastung der stark gestiegenen Preise wegen des Iran-Kriegs zeigt erste Wirkung. Zum Start sind die Preise für Benzin und Diesel deutlich gesunken. Allerdings nicht so stark wie die Steuersenkung von 16,7 Cent pro Liter. Darauf weisen ADAC und das Bundeskartellamt hin.
3: Die Bundesregierung fordert eine vollständige Weitergabe des Tankrabatts an die Verbraucher. Laut ADAC sanken die Preise wenige Stunden nach Einführung des Preisnachlasses um 7 bis 8 Cent und gaben danach auch weiter nach. Trotzdem kam es mittags, wie zuletzt üblich, wieder zu einem deutlichen Preissprung. Insgesamt liegen die Preise aber unter dem Niveau vom Donnerstag. Der Tankrabatt gilt bis Ende Juni. David Riemer, Nachrichtenredaktion.
1: Der Schiffskonvoi zur Freisetzung des mehrmals an der deutschen Ostseeküste gestrandeten Buckelwals ist am frühen Morgen auf Kurs in der Nordsee. Der Schlepper und der Lastkahn mit dem Wal sowie ein Begleitschiff fuhren weiterhin nördlich der nördlichsten Spitze Dänemarks in Richtung Norwegen, wie beim Schiffsortungsdienst Vesselfinder zu beobachten war. Die Freisetzung des Wals soll an einem öffentlich nicht bekannten Ort in der Nordsee erfolgen.
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4: Die Nacht zeigt sich von ihrer ruhigen Seite. Klarer Himmel über Deutschland. Im Schwarzwald hat es 12 Grad und auch an der Ostsee ist der Himmel klar bei 13 Grad. Weiter südlich auf Istrien in Kroatien sind 17 Grad unter sternenklarem Himmel. Und in der Toskana könnt ihr euch bei 16 Grad auf einen klaren Start in den Tag freuen.
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1: Ich bin Tanja Wagner. Nach den wachsenden Spannungen zwischen Präsident Trump und Bundeskanzler Merz ordnet die US-Regierung den Teilabzug von Soldaten aus Deutschland an. Rund 5.000 von ihnen sollen in den nächsten 6 bis 12 Monaten verlegt werden. Der offizielle Grund: eine Prüfung der Truppenpräsenz in Europa, der Bedingungen vor Ort und der Anforderungen der Einsatzgebiete insgesamt. Der Schritt markiert eine Verschlechterung der deutsch-amerikanischen Beziehungen und könnte spürbare Folgen für die betroffenen Regionen haben. Sowohl bei Demonstrationen als auch bei Straßenfesten und in Parks. Zehntausende Menschen haben sich gestern in Berlin versammelt. Nach Polizeiangaben ist der 1. Mai friedlich verlaufen. Bei der großen Demonstration von Linken und Linksextremen gab es am Abend nach einer ersten Zählung nur 3 Festnahmen.
2: Etwa 10.000 Demonstranten zogen durch Kreuzberg und Neukölln. Vereinzelt kam es zu Rangeleien. Trotz zum Teil aggressiver Stimmung und der Teilnahme eines sogenannten schwarzen Blocks von Linksautonomen gab es keine Gewaltausbrüche oder Angriffe auf die Polizei. In früheren Jahren hatte es am 1. Mai in Berlin oft schwere Randale gegeben.

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1: Wie gut kommen wir eigentlich miteinander zurecht? Da sind viele Menschen skeptisch. Mehr als 2/3 bewerten das soziale Miteinander in Deutschland sogar als schlecht. Das zeigt eine aktuelle Umfrage für die Krankenkasse DAK Gesundheit.
2: Fast 70% der Befragten haben den Zusammenhalt und das Zusammenleben in der Gesellschaft mit schlecht oder sehr schlecht bezeichnet. Ein Plus von 6 Prozentpunkten im Vergleich zum Vorjahr. Viele beklagen vor allem mehr Beleidigungen, Respektlosigkeit und Aggressivität, besonders im öffentlichen Raum und in sozialen Netzwerken. David Riemer, Redaktion.
1: Der Schiffskonvoi zur Freisetzung des mehrmals an der deutschen Ostseeküste gestrandeten Buckelwals ist heute früh auf Kurs in der Nordsee. Der Schlepper, die sogenannte Barge mit dem Wal sowie das Begleitschiff fuhren weiterhin nördlich der nördlichsten Spitze Dänemarks in Richtung Norwegen, wie beim Schiffsortungsdienst Fesselfinder zu beobachten war. Die Freisetzung des Wals sollte an einem öffentlich nicht bekannten Ort in der Nordsee erfolgen.
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4: Die Nacht verabschiedet sich mit klarem Sternenhimmel über Deutschland. An der Nordsee sind es noch 9 Grad und im Chiemgau zeigt das Thermometer 7 Grad. Perfekt für die letzten ruhigen Stunden vorm Sonnenaufgang. Weiter südlich in Salzburg wird es mit 3 Grad schon ordentlich frisch, aber der Himmel bleibt klar. Und in der Toskana könnt ihr euch auf einen richtig schönen Tag freuen. Bei 16 Grad und Sonnenschein lohnt sich später ein Ausflug durchs Grüne.
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0: Nach so einer langen Autofahrt dann endlich auf dem Campingplatz ankommen, aufbauen, das erste Aufbaubier trinken und dann knurrt meistens der Magen. Aber was kommt bei euch dann auf den Tisch rauf? Bereitet ihr euch vor oder geht ihr essen?
1: Mein Name ist Susanne und wir kommen aus dem Ruhrgebiet. Wir haben Grillfleisch mit. Wir grillen in der Regel.
0: Ja, grillen ist immer eine gute Sache. Ich bin auch ein absoluter Grillfan. Aber ich genieße es auch, wenn ich auf dem Campingplatz ankomme, einmal mir vorne beim Restaurant was zu essen zu holen. Wie macht ihr es, liebe Campchens? Schickt uns doch eine Sprachnachricht an die 0171 31 32 33 3. Wir machen weiter mit einem richtig gute Laune-Song hier bei Caravan FM, der erste Radiosender für uns Camper. Ich bin Melli von Happy Camping.

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1: Die Nacht verabschiedet sich mit klarem Sternenhimmel über Deutschland. An der Nordsee sind es noch 9 Grad und im Chiemgau zeigt das Thermometer 7 Grad. Perfekt für die letzten ruhigen Stunden vorm Sonnenaufgang. Weiter südlich in Salzburg wird es mit 3 Grad schon ordentlich frisch, aber der Himmel bleibt klar. Und in der Toskana könnt ihr euch auf einen richtig schönen Tag freuen. Bei 16 Grad und Sonnenschein lohnt sich später ein Ausflug durchs Grüne.
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1: Ich bin Tanja Wagner. Nach den wachsenden Spannungen zwischen Präsident Trump und Bundeskanzler Merz ordnet die US-Regierung den Teilabzug von Soldaten aus Deutschland an. Rund 5.000 von ihnen sollen in den nächsten 6 bis 12 Monaten verlegt werden. Der offizielle Grund: eine Prüfung der Truppenpräsenz in Europa, der Bedingungen vor Ort und der Anforderungen der Einsatzgebiete insgesamt.

0: haben sich gestern in Berlin versammelt. Nach Polizeiangaben ist der 1. Mai friedlich verlaufen. Bei der großen Demonstration von Linken und Linksextremen gab es am Abend nach einer ersten Zählung nur 3 Festnahmen.
1: Etwa 10.000 Demonstranten zogen durch Kreuzberg und Neukölln. Vereinzelt kam es zu Rangeleien. Trotz zum Teil aggressiver Stimmung und der Teilnahme eines sogenannten schwarzen Blocks von Linksautonomen gab es keine Gewaltausbrüche oder Angriffe auf die Polizei. In früheren Jahren hatte es am 1. Mai in Berlin oft schwere Randale gegeben, zuletzt war es dann aber friedlicher geworden. Am Tag der Arbeit protestierten gestern aber auch Tausende bei DGB-Kundgebungen gegen Stellenabbau und Kürzungen bei Sozialleistungen. Doch Zeitler Berlin.
0: Wie gut kommen wir eigentlich miteinander zurecht? Da sind viele Menschen skeptisch. Mehr als 2/3 bewerten das soziale Miteinander in Deutschland sogar als schlecht. Das zeigt eine aktuelle Umfrage für die Krankenkasse DAK Gesundheit.
2: Fast 70% der Befragten haben den Zusammenhalt und das Zusammenleben in der Gesellschaft mit schlecht oder sehr schlecht bezeichnet. Ein Plus von 6 Prozentpunkten im Vergleich zum Vorjahr. Viele beklagen vor allem mehr Beleidigungen, Respektlosigkeit und Aggressivität, besonders im öffentlichen Raum und den sozialen Netzwerken. David Riemer, Redaktion.
0: Der Schiffskonvoi zur Freisetzung des mehrmals an der deutschen Ostseeküste gestrandeten Buckelwals ist heute früh auf Kurs in der Nordsee. Der Schlepper, die sogenannte Barge mit dem Wal sowie das Begleitschiff fuhren weiterhin nördlich der nördlichsten Spitze Dänemarks in Richtung Norwegen, wie beim Schiffsortungsdienst Fesselfinder zu beobachten war. Die Freisetzung des Wals sollte an einem öffentlich nicht bekannten Ort in der Nordsee erfolgen.
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4: Ein frischer Frühlingsmorgen erwartet euch heute beim Camping. Und die Unterschiede könnten kaum größer sein. An der Nordsee zeigt sich der Himmel klar bei 8 Grad, während im Schwarzwald bei milden 12 Grad graue Wolken durchziehen. Wer's wärmer mag, auf Istrien in Kroatien strahlt die Sonne bei 16 Grad, perfekt für einen ausgedehnten Spaziergang am Meer. Auch in Südfrankreich wird's angenehm mit 17 Grad, allerdings bleibt's dort bewölkt.
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1: Ein frischer Frühlingsmorgen erwartet euch heute beim Camping. Und die Unterschiede könnten kaum größer sein. An der Nordsee zeigt sich der Himmel klar bei 8 Grad, während im Schwarzwald bei milden 12 Grad graue Wolken durchziehen. Wer es wärmer mag, auf Istrien in Kroatien strahlt die Sonne bei 16 Grad, perfekt für einen ausgedehnten Spaziergang am Meer. Auch in Südfrankreich wird's angenehm mit 17 Grad, allerdings bleibt's dort bewölkt.
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0: Ihr habt Caravan FM eingeschaltet. Wir sind der erste Radiosender für uns Camper, denn wir lieben Camping. Und Camping ist doch einfach genial, oder? Man kann essen und trinken, wann auch immer man will. Frühstücken zum Beispiel. Selbst die, die ganz lange ausschlafen wollen, können dann noch ganz entspannt um 11 oder um 12 frühstücken. Ist das nicht herrlich? Aber was kommt bei euch auf den Frühstückstisch?
1: Hallo Melli, hier ist der Theo. Bei uns gibt es, wenn wir im Wohnwagen sind, meistens Speck und Spiegelei zum Frühstück. Und das war auch heute wieder mal so, weil wir das einfach so gerne haben.
0: Oh, Speck und Spiegelei, ja, da werde ich auch schwach. Was kommt bei euch auf den Frühstückstisch, liebe Kämpchen? Schickt uns doch eine Sprachnachricht an die 0171 31 32 33 3 und macht es wie Theo und lasst uns mal eure Frühstücksinspiration da. Wir machen weiter mit dem nächsten 5-Sterne-Song. Ich bin Melli von Happy Camping.

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0: Privatinitiative mit. Er war auch auf Bildern eines Livestreams zu sehen. Der Wal sei gegen 9 Uhr nicht mehr im Lastkahn gewesen, sagte ein Teammitglied.
1: Gibt es nach Wochen des Bangens ein Happy End für den Buckelwal? Mehrere Male ist er in den letzten Wochen vor deutschen Küsten gestrandet. Zuletzt hatte das rund 12 Meter lange Tier 4 Wochen vor der Insel Pöhl bei Wismar gelegen. Gegen den Rat vieler Wissenschaftler und Tierschutzorganisationen hat eine private Initiative seit Mitte April versucht, den Wal zu bergen, um ihn lebend in die Nordsee oder den Atlantik zu bringen. Nun ist er in Freiheit, offen ist allerdings, ob der Wal überlebt. David Riemer, Redaktion.
0: Die US-Regierung ordnet den Teilabzug von Soldaten aus Deutschland an. Rund 5.000 von ihnen sollen in den nächsten 6 bis 12 Monaten verlegt werden. Der offizielle Grund: eine Prüfung der Truppenpräsenz in Europa.
2: Eine schmerzhafte Nachricht für Deutschland. Die US-Truppen sind geschätzt als Sicherheitsfaktor, als Wirtschaftsfaktor, aber auch in den Gemeinden vor Ort, als Nachbarn und im Sportverein. Rund 39.000 US-Soldaten sind aktuell im Land. Der Truppenabzug zeigt auch, wie dramatisch sich die Beziehung zwischen Kanzler Merz und Präsident Trump verschlechtert haben, und das in nur einer Woche. Montag hatte Merz den Präsidenten für seinen Krieg im Iran scharf kritisiert. Trump ätzte zurück und lässt jetzt Taten folgen. Jan-Christoph Freibert, Washington.
0: Bundesfinanzminister Klingbeil drückt bei der geplanten Einkommenssteuerreform aufs Tempo. Ich werde mein Reformkonzept in den kommenden Wochen vorlegen. Wir arbeiten mit Hochdruck daran, sagte der Vizekanzler der Süddeutschen Zeitung. Klingbeil bekräftigte, geplant sei eine deutliche Entlastung kleiner und mittlerer Einkommen. Diese Entlastung müsse aber realistisch finanziert werden. Spitzenverdiener mit 6-stelligen Gehältern müssten hierzu ihren Beitrag leisten. Die Polizei hat eine positive vorläufige Bilanz des 1. Mai in Berlin gezogen. Bei der großen Demonstration von Linken und Linksextremen wurden am Abend nach einer ersten Zählung nur 3 Festnahmen wegen Störungen verzeichnet, sagte ein Sprecher. Über den gesamten Tag gab es Festnahmen im mittleren 2-stelligen Bereich, sowohl bei den vielen Demos als auch bei den Straßenfesten und den Feiern in den Parks.
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4: Der Himmel ist heute richtig aufgeräumt. Perfekt für einen frischen Morgen draußen. In der Lüneburger Heide erwarten euch 11 Grad und strahlend blauer Himmel. Während es im Chiemgau bei 7 Grad genauso klar ist, packt euch eine Jacke ein für einen Spaziergang. Weiter südlich in Kvarna an der kroatischen Küste sind's angenehme 13 Grad bei klarem Himmel. Ideal für eine Runde am Wasser. Und im spanischen Kastilien wird's mit 17 Grad noch ein Tick wärmer. Dort lockert's ab und zu auf.
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0: raus in die Natur und sich einfach irgendwo an einen wunderschönen Ort stellen und das Leben beim Campen genießen. Das ist der Traum von vielen Campern. Aber wo ist das Ganze erlaubt? Nicht überall darf man frei stehen. Meine Kollegin Lisa hat's mal für euch zusammengefasst.
1: Also ganz so frei, wie man oft denkt, ist Wildcampen in Europa leider nicht. In ein paar Ländern geht's relativ unkompliziert, in anderen brauchst du aber Genehmigung oder darfst es zum Beispiel gar nicht. In Albanien, Estland, Lettland, Litauen, Finnland und Rumänien ist Wildcampen meistens erlaubt, aber natürlich nur, wenn du Rücksicht auf die Natur nimmst, also keinen Müll hinterlässt und dich an lokalen Regeln hältst. Und in Naturschutzgebieten ist es grundsätzlich natürlich tabu. Viele denken bei Skandinavien, dass man sich dort ganz frei in der Natur aufhalten darf, was grundsätzlich stimmt, aber leider nur fürs Zelten gilt, also nicht für Wohnmobile oder Campervans. In Schottland darf man auch zelten, aber mit Fahrzeugen sieht es wieder ganz anders aus. In Ländern wie Frankreich, Italien, Österreich, Schweiz oder der Türkei brauchst du oft eine Genehmigung, zum Beispiel vom Rathaus oder vom Tourismusbüro. Alternativ kannst du mit Erlaubnis auf Privatgrundstücken stehen. Dafür gibt's Apps, das ist mega praktisch, wo man zum Beispiel Stellplätze auf Höfen oder Wiesen findet. In Deutschland, Norwegen, Schweden und Spanien darfst du zwar nicht richtig wild campen, aber eine Nacht zum Ausruhen ist meistens erlaubt, also quasi zur Wiederherstellung der Fahrtüchtigkeit. Was aber wichtig ist, kein Campingverhalten, also keine Stühle rausstellen, kein Grillen und nichts ausklappen. Und wer sich nicht an diese Regeln hält, riskiert Bußgelder. Und die können je nach Land ziemlich happig sein. Also lieber vorher kurz checken, was erlaubt ist.
0: Boah, super. Vielen, vielen Dank, Lisa. Weiter geht's mit dem nächsten 5-Sterne-Song. Ich bin Melli von Happy Camping. 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

0: Der Himmel ist heute richtig aufgeräumt. Perfekt für einen frischen Morgen draußen. In der Lüneburger Heide erwarten euch 11 Grad und strahlend blauer Himmel. Während es im Chiemgau bei 7 Grad genauso klar ist, packt euch eine Jacke ein für einen Spaziergang. Weiter südlich in Kvarna an der kroatischen Küste sind's angenehme 13 Grad bei klarem Himmel. Ideal für eine Runde am Wasser. Und im spanischen Kastilien wird's mit 17 Grad noch ein Tick wärmer. Dort lockert's ab und zu auf.
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1: Ich bin Tanja Wagner. Der Buckelwal ist in der Nordsee freigesetzt worden. Das teilte ein Teammitglied der deutschen Presseagentur mit. Auch beim Livestream-Anbieter News 5 war zu sehen, dass sich das Tier gegen 9 Uhr nicht mehr im Lastkahn befand. Der Konvoi befand sich heute früh etwa 70 Kilometer von Skagen entfernt im Skagerrak. Vor dem Freisetzen soll noch ein GPS-Sender angebracht worden sein, mit dem sich der künftige Standort des Wals erkennen ließe. Ob das gelang und der Sender Daten liefert, war zunächst unklar. Hohe Spritpreise, teurere Flüge und die Frage, soll der Staat gegensteuern? Die Chefin der Wirtschaftsweisen Monika Schnitzer warnt davor. In der Augsburger Allgemeinen kritisierte sie den Tankrabatt als Fehler und wirbt für gezieltere Hilfen statt pauschaler Entlastung.
2: Schnitzer sagt, hohe Preise haben auch eine Funktion. Sie zeigen, dass Energie knapp ist und bringen Menschen dazu, weniger zu verbrauchen. Deshalb hält sie breite Entlastungen für den falschen Weg. Stattdessen sollten gezielt diejenigen unterstützt werden, die wirklich Hilfe brauchen. Mit Blick auf den Sommer warnt sie außerdem, teureres Kerosin könnte Flüge verteuern. Urlaub wird also wohl für viele spürbar teurer. Insgesamt rechnet sie damit, dass die Folgen der Ölkrise die Preise weitertreiben. Zoe Tassovali, Redaktion.
1: Verteidigungsminister Pistorius nimmt den angekündigten Teilabzug von US-Soldaten aus Deutschland gelassen. Die Präsenz amerikanischer Soldaten in Europa und besonders in Deutschland ist in unserem und im Interesse der USA, sagte Pistorius der deutschen Presseagentur. Zugleich machte er deutlich, dass die Entscheidung nicht unerwartet kommt. Wie gut kommen wir eigentlich miteinander klar? Da sind viele Menschen skeptisch. Mehr als 2/3 bewerten das soziale Miteinander in Deutschland sogar als schlecht. Das zeigt eine Umfrage für die DAK Gesundheit.
3: Fast 70% der Befragten haben den Zusammenhalt und das Zusammenleben in der Gesellschaft mit schlecht oder sehr schlecht bezeichnet. Ein Plus von 6 Prozentpunkten im Vergleich zum Vorjahr. Viele beklagen vor allem mehr Beleidigungen, Respektlosigkeit und Aggressivität, besonders im öffentlichen Raum und den sozialen Netzwerken. David Riemer, Redaktion.
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4: Der Mai zeigt sich von seiner sonnigen Seite. Perfekter Start ins Wochenende, Champions. An der Nordsee habt ihr klaren Himmel und 12 Grad. Und auch in Bayern strahlt die Sonne bei 9 Grad vom

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0: Der Mai zeigt sich von seiner sonnigen Seite. Perfekter Start ins Wochenende, Champions. An der Nordsee habt ihr klaren Himmel und 12 Grad. Und auch in Bayern strahlt die Sonne bei 9 Grad vom wolkenlosen Himmel. Perfekt für eine ausgedehnte Radtour durchs Alpenvorland. Wer es wärmer mag, auf Istrien in Kroatien erwarten euch 16 Grad und Sonnenschein satt. Ideal zum Baden oder für einen langen Strandspaziergang. Ganz anders in Tirol. Dort ist es mit 3 Grad noch ziemlich frisch. Aber bei strahlendem Himmel lohnt sich eine Bergwanderung. Packt euch einfach warm ein.
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0: Ihr habt Caravan FM eingeschaltet. Wir sind der erste Radiosender für uns Camper. Und liebe Campchens, wann habt ihr eigentlich mit dem Campen angefangen? Bei mir ist das schon sehr, sehr lange her. Ich habe wirklich als ganz, ganz kleines Mädchen angefangen. Ich war gerade mal ein halbes Jahr alt. Und als ich dann größer wurde, haben mich ganz viele Fragen beschäftigt. Und auch unsere ganz kleinen Hörer haben Fragen. Und meine liebe Kollegin Lisa beantwortet diese.
1: Hallo Lisa, warum ist offenes Feuer im Sommer gefährlich?
2: Danke für diese wichtige Frage. Im Sommer ist die Wiese und die Natur ganz trocken, fast wie altes Papier. Und wenn jemand ein Feuer macht, kann schon ein kleiner Funke Zisch machen. Und puff, das trockene Gras oder die Wiese fängt an zu brennen. Und die Tiere können sich erschrecken und im Zweifel muss dann sogar die Feuerwehr kommen. Aber jetzt kommt das Gute, wenn Mama, Papa oder Erwachsene gut aufpassen, Wasser dabei haben und das Feuer nie alleine lassen, darf man zum Beispiel auf dem Campingplatz ein kleines Lagerfeuer machen.

Charlie Winston mit Like a Hobo hier bei Caravan FM an eurem Samstagvormittag. Und liebe Campions, ist das nicht herrlich, so ein langes Wochenende? Ich habe gedacht, was gibt es Besseres, als wegzufahren? Und deswegen bin ich mit unserem Redaktionscamper Kalli nach Bayern gefahren, zu den fränkischen Campertagen hier am Seecamping Langlau. Und hier, ich habe gehört, soll wohl der größte Wohnwagen Europas sein. Etwas über 11 Meter ist das ganze Ding lang von Kabe und ich glaube, ich werde mir den mal anschauen. Ihr könnt mal reinschalten bei caravanfm.official auf Instagram. Da werde ich euch dann mitnehmen, wenn ich mir das gute Stück mal genauer anschaue. Wir machen weiter mit DNCE und Cake by the Ocean. Ich bin Melli von Happy

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1: Ich bin Tanja Wagner. Gute Nachrichten vom Rettungseinsatz in der Ostsee. Der Buckelwal ist wieder frei und jetzt in der Nordsee unterwegs. Das teilte das Team der Privatinitiative mit. Er war auch auf Bildern eines Livestreams zu sehen. Der Wal sei gegen 9 Uhr nicht mehr im Lastkahn gewesen, sagte ein Teammitglied.
2: Gibt es nach Wochen des Bangens ein Happy End für den Buckelwal? Mehrere Male ist er in den letzten Wochen vor deutschen Küsten gestrandet. Zuletzt hatte das rund 12 Meter lange Tier 4 Wochen vor der Insel Pöhl bei Wismar gelegen. Gegen den Rat vieler Wissenschaftler und Tierschutzorganisationen hat eine private Initiative seit Mitte April versucht, den Wal zu bergen, um ihn lebend in die Nordsee oder den Atlantik zu bringen. Nun ist er in Freiheit, offen ist allerdings, ob der Wal überlebt. David Riemer, Redaktion.
1: Die US-Regierung ordnet den Teilabzug von Soldaten aus Deutschland an. Rund 5.000 von ihnen sollen in den nächsten 6 bis 12 Monaten verlegt werden. Der offizielle Grund: eine Prüfung der Truppenpräsenz in Europa.
3: Eine schmerzhafte Nachricht für Deutschland. Die US-Truppen

0: Truppenabzug zeigt auch, wie dramatisch sich die Beziehungen zwischen Kanzler Merz und Präsident Trump verschlechtert haben und das in nur einer Woche. Montag hatte Merz den Präsidenten für seinen Krieg im Iran scharf kritisiert. Trump ätzte zurück und lässt jetzt Taten folgen. Jan-Christoph Freibert, Washington.
1: Bundesfinanzminister Klingbeil drückt bei der geplanten Einkommenssteuerreform aufs Tempo. Ich werde mein Reformkonzept in den kommenden Wochen vorlegen. Wir arbeiten mit Hochdruck daran, sagte der Vizekanzler der Süddeutschen Zeitung. Klingbeil bekräftigte, geplant sei eine deutliche Entlastung kleiner und mittlerer Einkommen. Diese Entlastung müsse aber realistisch finanziert werden. Spitzenverdiener mit sechsstelligen Gehältern müssten hierzu ihren Beitrag leisten. Die Polizei hat eine positive vorläufige Bilanz des 1. Mai in Berlin gezogen. Bei der großen Demonstration von Linken und Linksextremen wurden am Abend nach einer ersten Zählung nur 3 Festnahmen wegen Störungen verzeichnet, sagte ein Sprecher. Über den gesamten Tag gab es Festnahmen im mittleren zweistelligen Bereich, sowohl bei den vielen Demos als auch bei den Straßenfesten und den Feiern in den Parks.
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3: Strahlend blauer Himmel über Deutschland. Da macht der Samstag doch richtig Laune. An der Nordsee sind es angenehme 16 Grad bei klarem Himmel, während im Chiemgau 12 Grad gemessen werden und die Sonne vom wolkenlosen Himmel knallt. Perfekt für eine ausgiebige Radtour durchs Voralpenland. Weiter südlich in Tirol wird's deutlich frischer. Bei nur 4 Grad zeigt sich der Himmel zwar strahlend klar, aber packt euch warm ein, wenn ihr rausgeht. Ganz anders dagegen in Andalusien. Dort erwarten euch milde 15 Grad bei überwiegend klarem Himmel. Ideal für einen entspannten Tag draußen.
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0: Ihr habt Caravan FM eingeschaltet. Wir sind der erste Radiosender für uns Camper. Und Camping ist einfach so genial. Ich kann es nicht anders sagen. Camping ist einfach geil, weil Camping ist so individuell. Dann gibt es die Camper, die mit ihrem Wohnmobil unterwegs sind und die Camper, die mit ihrem Wohnwagen unterwegs sind, so wie ich zum Beispiel, aber auch die, die mit ihrem Zelt unterwegs sind. Aber wo muss man eigentlich drauf achten, wenn man mit dem Zelt bei Regen unterwegs ist? Fabian und Jenny von 50 Kilo Glück haben uns mal ihre Profi-Tipps dargelassen.
1: Wenn ihr ein Polyesterzelt habt, braucht ihr eine Wassersäule von 3000 mm mindestens oder aber ihr braucht ein Baumwollmischgewebe oder ein reines Baumwollzelt. Dann seid ihr in der Regel regendicht.
2: Und worauf ihr auch achten solltet, ihr solltet nicht in der Kuhle stehen, weil sonst kommt noch mehr Regen runter, als euch lieb ist.
1: Auch ein gut gemeinter Tipp ist, ihr solltet vermeiden, ein Zelt in regenreichen Regionen zu haben, mit einem einhängbaren Boden, weil da kann es auch mal gerne rüberschwappen.
2: Und wir können euch natürlich auch in regenreichen Regionen empfehlen, einen Campingplatz zu nehmen, die auch einen Aufenthaltsraum haben.
1: Ja, so haben die das in Dänemark zum Beispiel sehr viel. Und sobald ihr das organisieren könnt, versucht einfach das Zelt so aufzustellen, dass der Eingang eben nicht im Wind steht.
0: Ja, danke ihr zwei. Das werde ich auf jeden Fall meiner Mama nochmal ausrichten. Die ist ja tatsächlich mit einem Zelt unterwegs. Womit seid ihr unterwegs? Schickt uns mal eine Sprachnachricht an die 0171 31 32 33 3 und verratet uns mal eure Tipps. Wir machen weiter mit dem nächsten 5-Sterne-Song. Ich bin Melli von Happy Camping.

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0: blauer Himmel über Deutschland. Da macht der Samstag doch richtig Laune. An der Nordsee sind's angenehme 16 Grad bei klarem Himmel, während im Chiemgau 12 Grad gemessen werden und die Sonne vom wolkenlosen Himmel knallt. Perfekt für eine ausgiebige Radtour durchs Voralpenland. Weiter südlich in Tirol wird's deutlich frischer. Bei nur 4 Grad zeigt sich der Himmel zwar strahlend klar, aber packt euch warm ein, wenn ihr rausgeht. Ganz anders dagegen in Andalusien. Dort erwarten euch milde 15 Grad bei überwiegend klarem Himmel. Ideal für einen entspannten Tag draußen.
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0: Ihr habt Caravan FM eingeschaltet und damit alles richtig gemacht, um in richtig gute Urlaubsstimmung zu kommen. Und liebe Campions, kennt ihr dieses Gefühl, den Wohnwagen oder das Wohnmobil packen für den Urlaub, ist mit so eins der größten Freuden, die man haben kann. Wiederum aber, wenn man dann abbauen muss und dann wieder nach Hause fahren muss, das ist immer nicht so geil. Und da muss irgendwie dann immer alles recht schnell gehen und manchmal kann da auch was schief gehen.
1: Hallo liebes Caravan FM Team. Uns ist auch was Skurriles passiert und Folgendes. Wir haben damals nach dem Campen unseren Fallcaravan zusammengepackt und meine Frau, sie hat es nicht ganz gewusst, hat aus Versehen ihr Handy wohl mit in den Falter eingeräumt und wer einen Fallcaravan kennt, der weiß, dass wenn einmal was verpackt ist, du so leicht nicht mehr wieder da rankommst, während der Fahrt zumindest. Naja, gesagt, getan, wir sind wohl losgefahren, hat meine Frau ihr Handy gesucht, ich wusste ja auch nicht, wo es ist. Dann kamen wir auf die glorreiche Idee, einfach sie mal anzurufen. Und dann bin ich irgendwie auf die Idee gekommen, darüber nachzudenken, dass wahrscheinlich das Handy im Falter sein könnte. Naja, und dann hat es auch wirklich da drin geklingelt und wir haben es einfach drin gelassen, bis wir zu Hause waren und haben es dann erst wieder halt rausholen können. Ja, sowas passiert auch schon mal.
0: Ja, was für eine lustige Geschichte. Da würde ich mal sagen, das ist so ungewolltes Handy-Detoxing. Was ist bei euch schon mal so richtig schief gelaufen? Schickt uns eine Sprachnachricht an die 0171 31 32 33 3. Und während ihr jetzt euren Camper weiterpackt, habe ich für euch den nächsten 5-Sterne-Song. Ich bin Melli von Happy Camping.

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1: Ich bin Tanja Wagner. Der Buckelwal ist in der Nordsee freigesetzt worden. Das teilte ein Teammitglied der deutschen Presseagentur mit. Auch beim Livestream-Anbieter News 5 war zu sehen, dass sich das Tier gegen 9 Uhr nicht mehr im Lastkahn befand. Der Konvoi befand sich heute früh etwa 70 Kilometer von Skagen entfernt im Skagerrak. Vor dem Freisetzen soll noch ein GPS-Sender angebracht worden sein, mit dem sich der künftige Standort des Wals erkennen ließe. Ob das gelang und der Sender Daten liefert, war zunächst unklar. Hohe Spritpreise, teurere Flüge und die Frage, soll der Staat gegensteuern? Die Chefin der Wirtschaftsweisen Monika Schnitzer warnt davor. In der Augsburger Allgemeinen kritisierte sie den Tankrabatt als Fehler und wirbt für gezieltere Hilfen statt pauschaler Entlastung.
2: Schnitzer sagt, hohe Preise haben auch eine Funktion. Sie zeigen, dass Energie knapp ist und bringen Menschen dazu, weniger zu verbrauchen. Deshalb hält sie breite Entlastungen für den falschen Weg. Stattdessen sollten gezielt diejenigen unterstützt werden, die wirklich Hilfe brauchen. Mit Blick auf den Sommer warnt sie außerdem, teureres Kerosin könnte Flüge verteuern. Urlaub wird also wohl für viele spürbar teurer. Insgesamt rechnet sie damit, dass die Folgen der Ölkrise die Preise weitertreiben. Zoe Tassovali, Redaktion.
1: Verteidigungsminister Pistorius nimmt den angekündigten Teilabzug von US-Soldaten aus Deutschland gelassen. Die Präsenz amerikanischer Soldaten in Europa und besonders in Deutschland ist in unserem und im Interesse der USA, sagte Pistorius der deutschen Presseagentur. Zugleich machte er deutlich, dass die Entscheidung nicht unerwartet kommt. Wie gut kommen wir eigentlich miteinander klar? Da sind viele Menschen skeptisch. Mehr als 2/3 bewerten das soziale Miteinander in Deutschland sogar als schlecht. Das zeigt eine Umfrage für die DAK Gesundheit.
3: Fast 70% der Befragten haben den Zusammenhalt und das Zusammenleben in der Gesellschaft mit schlecht oder sehr schlecht bezeichnet. Ein Plus von 6 Prozentpunkten im Vergleich zum Vorjahr. Viele beklagen vor allem mehr Beleidigungen, Respektlosigkeit und Aggressivität, besonders im öffentlichen Raum und den sozialen Netzwerken. David Riemer, Redaktion.
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4: Frühlingshaftes Wetter lädt heute zu Erkundungstouren ein. Im Schwarzwald zeigt sich der Himmel bewölkt bei angenehmen 17 Grad, während auf Rügen die Sonne von einem klaren Himmel scheint und es mit 19 Grad noch einen Ticken wärmer wird. Perfekt für eine Radtour an der Küste. Weiter südlich in Kroatien erwartet euch an der dalmatinischen Küste strahlender Sonnenschein bei 20 Grad. Ideal zum Baden oder für einen entspannten Tag am Strand. Ganz anders dagegen in Tirol, wo zwar ebenfalls die Sonne scheint, es aber mit 6 Grad noch frisch bleibt. Packt euch warm ein, wenn ihr in die Berge wollt.
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0: Frühlingshaftes Wetter lädt heute zu Erkundungstouren ein. Im Schwarzwald zeigt sich der Himmel bewölkt bei angenehmen 17 Grad, während auf Rügen die Sonne von einem klaren Himmel scheint und es mit 19 Grad noch einen Ticken wärmer wird. Perfekt für eine Radtour an der Küste. Weiter südlich in Kroatien erwartet euch an der dalmatinischen Küste strahlender Sonnenschein bei 20 Grad. Ideal zum Baden oder für einen entspannten Tag am Strand. Ganz anders dagegen in Tirol, wo zwar ebenfalls die Sonne scheint, es aber mit 6 Grad noch frisch bleibt. Packt euch warm ein, wenn ihr in die Berge wollt.
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0: 5-Sterne-Songs, die sich da sehr, sehr heimisch fühlen hier beim ersten Sender für uns Camper. Ihr tut es auch. Schreibt uns fleißig über Instagram, caravanfm.official. 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Oder checkt einfach mal die Gesichter zu den Stimmen aus. 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Dazu die Classic Hits, auch gleich wieder um kurz vor voll. Eine Perle könnte dabei sein, die den Reggae-Vibe noch ein bisschen weiter aus euch rauszaubert. Mit Camping-Erinnerung an vergangene Zeiten hier. Laid Back und Sunshine Reggae.
1: Sunshine, Sunshine Reggae.
0: Könnte aber auch ein anderer Classic-Hit sein.
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0: Wir toppen ja einmal die Stunde.
2: Sunny.
0: Vielleicht ist auch Bobby Hebb am Start.
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0: Sunny, richtig guter Classic Hit. Lasst euch überraschen.
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0: Um kurz vor voll seid ihr ein Stückchen schlauer.
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1: Ich bin Thomas Brockt. Nach der Ankündigung der USA, Soldaten aus Deutschland abzuziehen, bleibt Verteidigungsminister Pistorius gelassen. Die Präsenz amerikanischer Truppen liege im Interesse beider Seiten, sagte Pistorius. Gleichzeitig betonte er, dass dieser Schritt nicht überraschend komme.
2: Pistorius macht klar, Deutschland und die USA arbeiten militärisch weiter eng zusammen, etwa in Ramstein in Rheinland-Pfalz oder Grafenwöhr in Bayern. Dort geht es auch um Einsätze in Europa, Afrika und dem Nahen Osten. Gleichzeitig sieht Pistorius Europa stärker in der Pflicht. Die NATO müsse europäischer werden, sagt er. Heißt konkret, Europa soll mehr Verantwortung für die eigene Sicherheit übernehmen. Zoe Tassovali, Nachrichtenredaktion.
1: Der mehrfach an Ostseeküsten gestrandete Buckelwal ist wieder im offenen Meer. In welche Richtung er schwimmt oder wie es ihm geht, ist aber unklar. Peildaten seien bei der Initiative mehrfach angefordert worden. Bislang habe man nichts, sagte eine Sprecherin des Umweltministeriums in Mecklenburg-Vorpommern. Sollte es Daten geben, sollen diese auch nicht an die Allgemeinheit gelangen. Der Schiffskonvoi hatte das Tier heute früh im Skagerrak freigesetzt. Der Tankrabatt kommt nicht in Gänze bei den Verbrauchern an. Laut ADAC haben die Mineralölkonzerne die Steuersenkung von knapp 17 Cent pro Liter am ersten Tag nicht komplett an die Autofahrer weitergegeben. Unterdessen reißt die Kritik an den Entlastungen nicht ab. Die Chefin der Wirtschaftsweisen Schnitzer spricht von einem großen Fehler.
3: Sprit ist teuer, weil er knapp ist. Da hilft nur weniger verbrauchen, sagt Schnitzer gegenüber der Augsburger Allgemeinen. Der Staat solle nicht ständig versuchen, jeden Preisschock abzufedern, sondern gezielt die unterstützen, die auch wirklich Hilfe benötigten. Laut ADAC gingen die Preise für Sprit gestern nur um etwa 13 Cent zurück. Die Branche hatte argumentiert, dass sich in den Tanks vieler Tankstellen noch Kraftstoff zu den alten Steuersätzen befindet. Tanja Wagner, Nachrichtenredaktion.
1: Nach einem mehrstündigen Rettungseinsatz ist die Leiche eines Mannes aus den Tiefen der Falkensteiner Höhle auf der Schwäbischen Alb geborgen worden. Die Gruppe, mit der der Mann gestern unterwegs war, hatte die Höhle bereits zuvor verlassen. Der Mann war wegen eines medizinischen Vorfalls in der schwer zugänglichen Höhle gestorben.
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4: Perfektes Frühlingswetter bei uns. Strahlend blauer Himmel und angenehme Temperaturen laden heute richtig zum Draußensein ein. An der Nordsee klettert das Thermometer auf sommerliche 22 Grad. Und auch im Harz bleibt's mit 20 Grad sonnig und mild. Perfekt für eine ausgiebige Radtour oder ein Picknick am See. Weiter südlich in Tirol wird's mit 8 Grad deutlich frischer. Aber bei klarem Himmel könnt ihr die Bergluft genießen und eine schöne Wanderung starten. Ganz anders dagegen in Dalmatien. Dort erwarten euch frühlingshafte 21 Grad und Sonnenschein satt. Ideal zum Baden oder für einen entspannten Tag am Strand.
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0: Wir freuen uns über die Camping-Hacks von unserer Melli aus dem Caravan FM-Team. Was hast du mit am Start?
1: Martin,
0: da?
1: Hello. Oh, weißt du, was ich so richtig, richtig unangenehm finde? Vor allem, wenn man, ich sag mal, zu den kühleren Jahreszeiten campen geht.
0: Erzähl.
1: Ich hasse, kalte Füße zu haben, weil irgendwie,
0: voll.
1: Ich finde, wenn man einmal kalte Füße hat, dann werden die auch nie wieder richtig warm,
0: nee.
1: Oder? Auf jeden Fall ist mein Tipp tatsächlich, sich einfach einen Teppich erstmal in den Wohnwagen zu legen oder auch ins Wohnmobil. Und die kann man natürlich meistens fahrzeugspezifisch auch kaufen. Die sind horrend teuer.
0: Ja,
1: also wirklich,
0: voll. Da
1: schlagen die Preise richtig zu. Ich habe mir einfach einen Teppich gekauft und da ist es wichtig, dass man den einmal von unten sich anguckt. Wenn der von unten gewebt ist, ist das schwierig. Aber wenn der von unten so eine Gummierung hat zum Beispiel, dann kann man die super zurechtschneiden und dann kann man die sich einfach passgenau an sein eigenes Fahrzeug anpassen.
0: Gut zu wissen.
1: Das habe ich gemacht.
0: Ja.
1: Aber auf Zeit gesehen werde ich vielleicht doch nochmal was optimieren. Und zwar habe ich nämlich gesehen, es gibt nachrüstbare Fußbodenheizungen. Das sind so ganz dünne Matten, die werden dann mit an den Stromkreislauf angeschlossen und dann kann man quasi unter dem Teppich eine Fußbodenheizung auch noch aktivieren. Und
0: dann
1: hat man richtig warme Füße.
0: Ja.
1: Da muss man natürlich darauf achten, dass der Teppich auch für Fußbodenheizung geeignet ist. Aber grundsätzlich finde ich das so eine angenehme Sache.
0: Ja.
1: Wenn die Füße warm sind, dann wird einem doch gleich ganz wohlig warm insgesamt, oder?
0: Dauert ein bisschen, bis das so durchgeheizt ist. Wir haben das auch bei uns im Van. Da ist so Linoleum drüber, 5 mm, 4 mm. Aber wenn das dann so nach einer Stunde durchgeheizt ist und du kommst da rein, oh ja. Und so teuer ist das gar nicht. Also, lieben Dank, Melli, für den erwärmenden Caravan FM Camping-Hack an dieser Stelle.
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0: Gutes Aufheizen euch.

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1: Perfektes Frühlingswetter bei uns. Strahlend blauer Himmel und angenehme Temperaturen laden heute richtig zum Draußensein ein. An der Nordsee klettert das Thermometer auf sommerliche 22 Grad. Und auch im Harz bleibt's mit 20 Grad sonnig und mild. Perfekt für eine ausgiebige Radtour oder ein Picknick am See. Weiter südlich in Tirol wird's mit 8 Grad deutlich frischer. Aber bei klarem Himmel könnt ihr die Bergluft genießen und eine schöne Wanderung starten. Ganz anders dagegen in Dalmatien. Dort erwarten euch frühlingshafte 21 Grad und Sonnenschein satt. Ideal zum Baden oder für einen entspannten Tag am Strand.
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1: Ich bin Thomas Brockt. Die Spannungen zwischen den USA und Deutschland verschärfen sich weiter. Nach dem Streit zwischen US-Präsident Trump und Kanzler Merz hat Washington jetzt einen Teilabzug von Soldaten aus Deutschland angekündigt. Rund 5000 US-Soldaten sollen in den kommenden Monaten verlegt werden.
2: Für Deutschland hätte das zunächst keine direkten Folgen für die Sicherheit, aber politisch ist das ein deutliches Signal. Die USA könnten ihre Rolle in Europa zurückfahren. Gleichzeitig treffen solche Entscheidungen auch die Regionen vor Ort, denn US-Stützpunkte sind wichtige Arbeitgeber und bringen viel Geld in die Umgebung. Ob der Teilabzug wirklich kommt, ist allerdings noch offen. Es gibt Hürden im US-Kongress und die Regierung könnte die Ankündigung auch als Druckmittel einsetzen. Zoe Tassovali, Nachrichtenredaktion.
1: Der mehrfach an Ostseeküsten gestrandete Buckelwal ist wieder im offenen Meer. In welche Richtung er schwimmt oder wie es ihm geht, ist aber unklar. Peildaten seien bei der Initiative mehrfach angefordert worden. Bislang habe man nichts, sagte eine Sprecherin des Umweltministeriums in Mecklenburg-Vorpommern. Sollte es Daten geben, sollen diese auch nicht an die Allgemeinheit gelangen. Der Schiffskonvoi hatte das Tier heute früh im Skagerrak freigesetzt. Der Tankrabatt kommt nicht in Gänze bei den Verbrauchern an. Laut ADAC haben die Mineralölkonzerne die Steuersenkung von knapp 17 Cent pro Liter am ersten Tag nicht komplett an die Autofahrer weitergegeben. Unterdessen reißt die Kritik an den Entlastungen nicht ab. Die Chefin der Wirtschaftsweisen Schnitzer spricht von einem großen Fehler.
3: Sprit ist teuer, weil er knapp ist. Da hilft nur weniger verbrauchen, sagt Schnitzer gegenüber der Augsburger Allgemeinen. Der Staat solle nicht ständig versuchen, jeden Preisschock abzufedern, sondern gezielt die unterstützen, die auch wirklich Hilfe benötigten. Laut ADAC gingen die Preise für Sprit gestern nur um etwa 13 Cent zurück. Die Branche hatte argumentiert, dass sich in den Tanks vieler Tankstellen noch Kraftstoff zu den alten Steuersätzen befindet. Tanja Wagner, Nachrichtenredaktion.
1: Nach einem mehrstündigen Rettungseinsatz ist die Leiche eines Mannes aus den Tiefen der Falkensteiner Höhle auf der Schwäbischen Alb geborgen worden. Die Gruppe, mit der der Mann gestern unterwegs war, hatte die Höhle bereits zuvor verlassen. Der Mann war wegen eines medizinischen Vorfalls in der schwer zugänglichen Höhle gestorben.
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4: Bei strahlendem Sonnenschein zeigt sich Deutschland heute von seiner schönsten Seite. An der Ostsee erreichen die Temperaturen angenehme 16 Grad bei klarem Himmel, während es in der Lüneburger Heide mit 24 Grad richtig sommerlich wird. Perfekt für eine ausgedehnte Radtour durch die blühende Landschaft. Weiter nördlich in Schonen erwartet euch ebenfalls klarer Himmel, allerdings mit frischeren 11 Grad. In Tirol bleibt's bei 9 Grad und strahlendem Sonnenschein. Ideal für eine Wanderung in den Bergen.
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5: Einen schönen Samstag
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5: Ich grüße euch, ihr Lieben.

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1: Bei strahlendem Sonnenschein zeigt sich Deutschland heute von seiner schönsten Seite. An der Ostsee erreichen die Temperaturen angenehme 16 Grad bei klarem Himmel, während es in der Lüneburger Heide mit 24 Grad richtig sommerlich wird. Perfekt für eine ausgedehnte Radtour durch die blühende Landschaft. Weiter nördlich in Schonen erwartet euch ebenfalls klarer Himmel, allerdings mit frischeren 11 Grad. In Tirol bleibt's bei 9 Grad und strahlendem Sonnenschein. Ideal für eine Wanderung in den Bergen.
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Wir präsentieren den Caravan FM Classic Hits. Ja, immer in Anlehnung an gute Urlaubserinnerungen pushen wir euch das Topping aller 5-Sterne-Songs. Gerne auch mal entspannt im Reggae-Style. 10cc, Dreadlock Holiday. Auch gerne genommen, immer zum Ende der Stunde bei Caravan FM in euren Ohren. Ist immer eine Wundertüte, ne? Wir wissen nicht, was kommt. Könnte auch dieser Hit hier sein. Ein Roadtrip-Soundtrack von Slade, Far, Far Away. Auch dieses Abenteuer genießt ihr mit Caravan FM. Lasst euch überraschen, in einer Viertelstunde wisst ihr, welcher Hit kommt.

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1: Ich bin Thomas Brockt. US-Verteidigungsminister Hegseth hat den Abzug von 5000 US-Soldaten aus Deutschland angeordnet. Man gehe davon aus, dass der Abzug in den nächsten 6 bis 12 Monaten abgeschlossen sein werde, teilte das Pentagon mit. Derzeit sind rund 39.000 Soldaten in Deutschland stationiert. Verteidigungsminister Pistorius hob die weiter bestehenden gemeinsamen Interessen hervor und bemühte sich um Deeskalation. Zugleich machte er deutlich, dass die Entscheidung nicht unerwartet komme. Der mehrfach an Ostseeküsten gestrandete Buckelwal ist wieder im offenen Meer. Nach Angaben der privaten Initiative wurde das Tier in der Nordsee aus dem Lastkahn entlassen. Ob der geschwächte Wal damit tatsächlich gerettet ist, bleibt aber unklar.
2: Experten bezweifeln, dass der Wal nach Wochen im flachen Wasser überhaupt wieder normal schwimmen, tauchen und fressen kann. Auch sein Zustand ist unklar, ebenso ob ein GPS-Sender Daten dazu liefert. Befürchtet wird auch, dass das Tier erneut die Küste ansteuern könnte. Die dänischen Behörden machen bereits deutlich, sollte der Wal dort stranden, greifen sie nicht ein. Ohne funktionierenden Sender könnte zudem unbemerkt bleiben, wenn das geschwächte Tier in den nächsten Tagen oder Wochen verendet. Zoe Tassovali, Redaktion.
1: In Deutschland werden weniger Solaranlagen gebaut. In den ersten 3 Monaten des Jahres ging die Strommenge, die mit neu installierten Anlagen produziert werden kann, um 6% zurück. Der Bundesverband Solarwirtschaft warnt mit Blick auf die Spritpreiskrise vor weiteren Kürzungen bei der Förderung.
3: Besonders stark zurückgegangen ist der Neubau von Solaranlagen auf Dächern von Firmengebäuden und Wohnhäusern. Es wurden auch weniger Balkonkraftwerke installiert. Dass der Rückgang unterm Strich nicht noch größer ausgefallen ist, liegt daran, dass auf Freiflächen mehr große Solarparks errichtet wurden. Wegen der neuen Energiekrise und möglicher Kürzungen der Förderung erwartet die Branche zwar eine wieder etwas steigende Nachfrage, sagt aber, das seien keine verlässlichen Investitionsbedingungen. Jan-Henner Reitze, Nachrichtenredaktion.
1: In der 2. Fußball-Bundesliga hat Holstein Kiel den Klassenerhalt vorzeitig geschafft. Die Kieler siegten 2:0 gegen Eintracht Braunschweig. Ebenfalls wichtige Punkte im Abstiegskampf sicherte sich Dynamo Dresden durch ein 1:0 gegen den 1. FC Kaiserslautern. In einer weiteren Partie trennten sich Arminia Bielefeld und der VfL Bochum 1:1.
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4: Bei uns am Samstag zeigt sich das Wetter ziemlich unterschiedlich, je nachdem, wo ihr unterwegs seid. An der Nordsee erreichen wir heute 24 Grad bei lockerer Bewölkung, während die Ostsee mit 16 Grad und klarem Himmel deutlich frischer daherkommt. Packt euch also eine Jacke ein. In Bayern strahlt die Sonne bei angenehmen 22 Grad. Perfekt für eine Radtour oder ein gemütliches Picknick. Weiter südlich in der Provence Alpes Côte d'Azur wird's mit 19 Grad und bewölktem Himmel etwas kühler. Aber für Erkundungstouren reicht's allemal.
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0: Campions, herzlich willkommen beim ersten Sender für uns Camper mit den eingebauten 5-Sterne-Songs, aber auch mit den Service-Tipps, dem Caravan FM Camping-Hack von unserer Melli aus dem Caravan FM-Team. Hallöle!
1: Hallo Martin!
0: Na?
1: Ja, weißt du, was ich immer mehr beobachte auf Campingplätzen oder aber auch bei mir in der Happy Camping Facebook-Gruppe?
0: Hau raus.
1: Dass Teenies, die halt keinen Bock mehr haben, mit Mama und Papa im Wohnwagen zu schlafen, in ihren Stockbetten, dass die nicht mehr so wie früher ein Iglo-Zelt, so ein Wurfzelt oder sonst was kriegen, sondern dass Dachzelte angeschaffen werden.
0: Ach.
1: Das finde ich mega cool, weil ich habe noch nie in einem Dachzelt geschlafen.
0: Ich auch nicht.
1: Es steht noch absolut auf meiner Bucketlist, weil ich glaube, es ist mega nice, wenn man da morgens wach wird und man ist ja halt auf ein Autodach, das heißt, man ist erhöht.
0: Ja.
1: Man hat einen ganz anderen Blick, als wenn man irgendwie aus dem Zelt oder aus dem Wohnwagen rausguckt.
0: Mhm.
1: Und ich glaube, dass das richtig cool ist und dass dann die Teenies noch ein bisschen länger Bock haben, mit Mama und Papa in den Campingurlaub zu fahren.
0: Ja, check das mal aus, liebe Familien. Lieben Dank, Melli, für den Caravan FM Camping Hack. Und wenn ihr auch sowas habt, Instagram caravanfm.official oder per WhatsApp 0171 31 32 33 3.

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0: am Samstag zeigt sich das Wetter ziemlich unterschiedlich, je nachdem, wo ihr unterwegs seid. An der Nordsee erreichen wir heute 24 Grad bei lockerer Bewölkung, während die Ostsee mit 16 Grad und klarem Himmel deutlich frischer daherkommt. Packt euch also eine Jacke ein. In Bayern strahlt die Sonne bei angenehmen 22 Grad. Perfekt für eine Radtour oder ein gemütliches Picknick. Weiter südlich in der Provence Alpes Côte d'Azur wird's mit 19 Grad und bewölktem Himmel etwas kühler. Aber für Erkundungstouren reicht's allemal.
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2: Ach, einen schönen Samstag euch.
1: Mit Martin Putz. Hey.

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1: Ich bin Thomas Brock. Hohe Spritpreise, teurere Flüge und die Frage, soll der Staat gegensteuern? Die Chefin der Wirtschaftsweisen, Schnitzer, warnt davor. In der Augsburger Allgemeinen kritisiert sie den Tankrabatt als Fehler und wirbt für gezieltere Hilfen statt pauschaler Entlastungen.
2: Schnitzer sagt, hohe Preise haben auch eine Funktion. Sie zeigen, dass Energie knapp ist und bringen Menschen dazu, weniger zu verbrauchen. Deshalb hält sie breite Entlastungen für den falschen Weg. Stattdessen sollten gezielt diejenigen unterstützt werden, die wirklich Hilfe brauchen. Mit Blick auf den Sommer warnt sie außerdem, teureres Kerosin könnte Flüge verteuern. Urlaub wird also wohl für viele spürbar teurer. Zoe Tassovali, Nachrichtenredaktion.
1: US-Verteidigungsminister Hexas hat den Abzug von 5.000 US-Soldaten aus Deutschland angeordnet. Man gehe davon aus, dass der Abzug in den nächsten 6 bis 12 Monaten abgeschlossen sein werde, teilte das Pentagon mit. Derzeit sind rund 39.000 Soldaten in Deutschland stationiert. Verteidigungsminister Pistorius hob die weiter bestehenden gemeinsamen Interessen hervor und bemühte sich um Deeskalation. Zugleich machte er deutlich, dass die Entscheidung nicht unerwartet komme. In Deutschland werden weniger Solaranlagen gebaut. In den ersten 3 Monaten des Jahres ging die Strommenge, die mit neu installierten Anlagen produziert werden kann, um 6% zurück. Der Bundesverband Solarwirtschaft warnt mit Blick auf die Spritpreiskrise vor weiteren Kürzungen bei der Förderung.
3: Besonders stark zurückgegangen ist der Neubau von Solaranlagen auf Dächern von Firmengebäuden und Wohnhäusern. Es wurden auch weniger Balkonkraftwerke installiert. Dass der Rückgang unterm Strich nicht noch größer ausgefallen ist, liegt daran, dass auf Freiflächen mehr große Solarparks errichtet wurden. Wegen der neuen Energiekrise und möglicher Kürzungen der Förderung erwartet die Branche zwar eine wieder etwas steigende Nachfrage, sagt aber, das seien keine verlässlichen Investitionsbedingungen. Jan-Henner Reitze, Nachrichtenredaktion.
1: In der 2. Fußball-Bundesliga hat Holstein Kiel den Klassenerhalt vorzeitig geschafft. Die Kieler siegten 2:0 gegen Eintracht Braunschweig. Ebenfalls wichtige Punkte im Abstiegskampf sicherte sich Dynamo Dresden durch ein 1:0 gegen den 1. FC Kaiserslautern. In einer weiteren Partie trennten sich Arminia Bielefeld und der VfL Bochum 1:1.
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4: Bei uns im Norden zeigt sich der Himmel über der Nordsee heute wolkenverhangen, bei angenehmen 23 Grad. Während im Harz bei 24 Grad die Sonne durchkommt. Perfekt für eine ausgiebige Wanderung durchs Mittelgebirge. Weiter nördlich in Schonen wird's mit 12 Grad und klarem Himmel deutlich frischer. Also packt euch warm ein. Ganz anders in der Bretagne. Dort erwarten euch ebenfalls 24 Grad und viel Sonne. Ideal für einen Ausflug an die raue Atlantikküste.
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5: Hey, schönen Samstag zusammen
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5: und dem nächsten 5-Sterne-Song.

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0: Ganz im Norden zeigt sich der Himmel über der Nordsee heute wolkenverhangen, bei angenehmen 23 Grad. Während im Harz bei 24 Grad die Sonne durchkommt. Perfekt für eine ausgiebige Wanderung durchs Mittelgebirge. Weiter nördlich in Schonen wird's mit 12 Grad und klarem Himmel deutlich frischer. Also packt euch warm ein. Ganz anders in der Bretagne. Dort erwarten euch ebenfalls 24 Grad und viel Sonne. Ideal für einen Ausflug an die raue Atlantikküste.
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schon wieder Ende der Stunde. Das heißt, gleich gibt es den Caravan FM Classic Hit. Und da wollen wir doch mal in die Schatulle gucken und so ein paar Vorahnungen droppen. Es könnte zum einen Van Morrison sein, der sich gleich kurz vor Ende der Stunde versteckt mit dem Brown Eyed Girl. Herrlich. Flashback, Flashback und Campingentspannung garantiert in 3 Minuten Inhalt. Schalalala. Könnte auch der sein. 90er. 2 Jahrzehnte später. Luna und Bailando. Erinnert so ein bisschen an die Camping-Mini-Disco, ne? Aus alten Zeiten. Flashbacks zum Ende der Stunde immer mit dem Caravan FM Classic Hit. Herrlich. Auch da steckt ordentlich Sommer drin. Nur welcher Caravan FM Classic Hit ist es? Ihr lasst euch überraschen. In einer Viertelstunde seid ihr schlauer.

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1: Ich bin Thomas Brockt. Der in den vergangenen Wochen mehrfach gestrandete Buckelwal ist wieder frei in der Nordsee. In welche Richtung er schwimmt, ist noch unklar. Bisher gibt es keine Daten des Peilsenders, mit dem die Route des Wals verfolgt werden sollte.
2: Gibt es ein technisches Problem? Ist einfach noch kein Signal angekommen? Oder weiß die private Initiative, die den Wal in die Nordsee gebracht hat, mehr als sie bisher sagt? Offiziell ist bisher nur, es ist unklar, wo der Wal ist. Von Greenpeace heißt es, der Buckelwal sei in einer der meistbefahrenen Schiffsrouten Europas ausgesetzt worden. Seine Überlebenschancen seien minimal. Jan-Henner Reitzer, Nachrichtenredaktion.
1: US-Verteidigungsminister Hexes hat den Abzug von 5000 US-Soldaten aus Deutschland angeordnet. Man gehe davon aus, dass der Abzug in den nächsten 6 bis 12 Monaten abgeschlossen sein werde, teilte das Pentagon mit. Derzeit sind rund 39.000 Soldaten in Deutschland stationiert. Verteidigungsminister Pistorius hob die weiter bestehenden gemeinsamen Interessen hervor und bemühte sich um Deeskalation. Außerdem machte er deutlich, dass die Entscheidung nicht unerwartet komme. Hohe Spritpreise, teurere Flüge und die Frage, soll der Staat gegensteuern? Die Chefin der Wirtschaftsweisen Schnitzer warnt davor. In der Augsburger Allgemeinen kritisiert sie den Tankrabatt als Fehler und wirbt für gezieltere Hilfen statt pauschaler Entlastungen.
3: Schnitzer sagt, hohe Preise haben auch eine Funktion. Sie zeigen, dass Energie knapp ist und bringen Menschen dazu, weniger zu verbrauchen. Deshalb hält sie breite Entlastungen für den falschen Weg. Stattdessen sollten gezielt diejenigen unterstützt werden, die wirklich Hilfe brauchen. Mit Blick auf den Sommer warnt sie außerdem, teureres Kerosin könnte Flüge verteuern. Urlaub wird also wohl für viele spürbar teurer. Zoe Tassovali, Nachrichtenredaktion.
1: In der Fußball-Bundesliga ist der FC Bayern gegen Heidenheim nicht über ein Unentschieden hinausgekommen. Der bereits feststehende Meister aus München und das Schlusslicht trennten sich 3:3. Die weiteren Ergebnisse: Union Berlin gegen Köln 2:2, Bremen-Augsburg 1:3, Hoffenheim-Stuttgart 3:3 und Frankfurt verliert gegen den Hamburger SV mit 1:2.
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4: Strahlend blauer Himmel und 25 Grad auf Rügen. Da lockt die Ostsee mit perfektem Badewetter. In der Lüneburger Heide zeigt sich der Himmel zwar teilweise bewölkt, aber bei 26 Grad könnt ihr trotzdem herrlich draußen unterwegs sein und die Natur genießen. Weiter nördlich in Vesterbotten bleibt's bei 14 Grad bewölkt und deutlich kühler. In Salzburg dagegen scheint bei 13 Grad überwiegend die Sonne. Ideal für eine kleine Wanderung in den Bergen.
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1: Strahlend blauer Himmel und 25 Grad auf Rügen. Da lockt die Ostsee mit perfektem Badewetter. In der Lüneburger Heide zeigt sich der Himmel zwar teilweise bewölkt, aber bei 26 Grad könnt ihr trotzdem herrlich draußen unterwegs sein und die Natur genießen. Weiter nördlich in Vesterbotten bleibt's bei 14 Grad bewölkt und deutlich kühler. In Salzburg dagegen scheint bei 13 Grad überwiegend die Sonne. Ideal für eine kleine Wanderung in den Bergen.
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0: Circa 7. 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
1: Ich bin Thomas Brockt. Nach der Ankündigung der USA, Soldaten aus Deutschland abzuziehen, bleibt Verteidigungsminister Pistorius gelassen. Die Präsenz amerikanischer Truppen liege im Interesse beider Seiten, sagte er der deutschen Presseagentur. Außerdem betonte er, dass dieser Schritt nicht überraschend komme.
2: Pistorius macht klar, Deutschland und die USA arbeiten militärisch weiter eng zusammen, etwa in Ramstein in Rheinland-Pfalz oder Grafenwöhr in Bayern. Dort geht es auch um Einsätze in Europa, Afrika und dem Nahen Osten. Gleichzeitig sieht Pistorius Europa stärker in der Pflicht. Die NATO müsse europäischer werden, sagt er. Heißt konkret, Europa soll mehr Verantwortung für die eigene Sicherheit übernehmen. Zoe Tassovali, Nachrichtenredaktion.
1: Im Fall des Erpressungsversuchs gegen den Babykosthersteller Hipp haben die Ermittler in Österreich einen Verdächtigen festgenommen. Es soll sich um einen 39-jährigen Mann handeln. Einzelheiten zur Identität des Verdächtigen wurden bislang nicht mitgeteilt. Mit Rattengift in Babynahrung hatte ein Unbekannter versucht, den deutschen Babykosthersteller zu erpressen. In Österreich, Tschechien und der Slowakei wurden insgesamt 5 manipulierte Hipp-Gläser entdeckt. Das deutsche Sortiment war nicht betroffen. Der in den vergangenen Wochen mehrfach gestrandete Buckelwal ist wieder frei in der Nordsee. In welche Richtung er schwimmt, ist noch unklar. Bisher gibt es keine Daten des Peilsenders, mit dem die Route des Wals verfolgt werden sollte.
3: Gibt es ein technisches Problem? Ist einfach noch kein Signal angekommen? Oder weiß die private Initiative, die den Wal in die Nordsee gebracht hat, mehr, als sie bisher sagt? Offiziell ist bisher nur, es ist unklar, wo der Wal ist. Von Greenpeace heißt es, der Buckelwal sei in einer der meistbefahrenen Schiffsrouten Europas ausgesetzt worden. Seine Überlebenschancen seien minimal. Im März war das Tier erstmals in der Ostsee gesichtet worden und mehrfach gestrandet. Vor dem Transport in die Nordsee lag der Wal wochenlang vor der Insel Pöhl. Jan-Henner Reitzer, Nachrichtenredaktion.
1: In der Fußball-Bundesliga ist der FC Bayern gegen Heidenheim nicht über ein Unentschieden hinausgekommen. Der bereits feststehende Meister aus München und das Schlusslicht trennten sich 3:3. Die weiteren Ergebnisse: Union Berlin gegen Köln 2:2, Bremen-Augsburg 1:3, Hoffenheim-Stuttgart 3:3 und Frankfurt verliert gegen den Hamburger SV mit 1:2.
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4: Der Mai zeigt sich heute von seiner angenehmen Seite. Perfekt für alle, die draußen unterwegs sind. An der Nordsee sind es warme 24 Grad bei bewölktem Himmel, während im Chiemgau bei 19 Grad die Sonne durchkommt. Ideal für eine Radtour am See. Weiter nördlich in Schonen wird es mit 11 Grad deutlich frischer. Aber der Himmel ist klar und die Luft angenehm. In Venedig habt ihr 19 Grad und strahlenden Sonnenschein. Perfekt zum Baden an der Adria.
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1: Der Mai zeigt sich heute von seiner angenehmen Seite. Perfekt für alle, die draußen unterwegs sind. An der Nordsee sind es warme 24 Grad bei bewölktem Himmel, während im Chiemgau bei 19 Grad die Sonne durchkommt. Ideal für eine Radtour am See. Weiter nördlich in Schonen wird's mit 11 Grad deutlich frischer. Aber der Himmel ist klar und die Luft angenehm. In Venetien habt ihr 19 Grad und strahlenden Sonnenschein. Perfekt zum Baden an der Adria.
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0: ungefähr 8. 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
1: Ich bin Thomas Brockt. Im Fall des Erpressungsversuchs gegen den Babykosthersteller Hip haben die Ermittler in Österreich einen Verdächtigen festgenommen. Es soll sich um einen 39-jährigen Mann handeln.
2: Derzeit wird der Verdächtige verhört. Wer er ist und wie er gefunden wurde, darüber schweigen die Ermittler noch. Aus ermittlungstaktischen Gründen, heißt es. In dem Fall geht es um ein Erpresserschreiben und um Babynahrung, die mit Rattengift verunreinigt wurde. Bislang sind insgesamt 5 solche Gläschen aufgetaucht. Und zwar in Österreich, in der Slowakei und in Tschechien. Das deutsche Sortiment von Hip war nicht betroffen. Mit der Festnahme ist die Sache aber noch nicht erledigt. Denn die Ermittler suchen noch nach einem 6. Giftglas. Aus Wien, Albert Otti.
1: US-Verteidigungsminister Hexas hat den Abzug von 5000 US-Soldaten aus Deutschland angeordnet. Man gehe davon aus, dass der Abzug in den nächsten 6 bis 12 Monaten abgeschlossen sein werde, teilte das Pentagon mit. Derzeit sind rund 39.000 Soldaten in Deutschland stationiert. Verteidigungsminister Pistorius hob die weiter bestehenden gemeinsamen Interessen hervor und bemühte sich um Deeskalation. Außerdem machte er deutlich, dass die Entscheidung nicht unerwartet komme. In Deutschland werden weniger Solaranlagen gebaut. In den ersten 3 Monaten des Jahres ging die Strommenge, die mit neu installierten Anlagen produziert werden kann, um 6% zurück. Der Bundesverband Solarwirtschaft warnt im Angesicht der Spritpreiskrise vor weiteren Kürzungen bei der Förderung.
3: Besonders stark zurückgegangen ist der Neubau von Solaranlagen auf Dächern von Firmengebäuden und Wohnhäusern. Es wurden auch weniger Balkonkraftwerke installiert. Dass der Rückgang unterm Strich nicht noch größer ausgefallen ist, liegt daran, dass auf Freiflächen mehr große Solarparks errichtet wurden. Wegen der neuen Energiekrise und möglicher Kürzungen der Förderung erwartet die Branche zwar eine wieder etwas steigende Nachfrage, sagt aber, das seien keine verlässlichen Investitionsbedingungen. Jan-Henner Reitze, Nachrichtenredaktion.
1: In der Fußball-Bundesliga hat der FC Bayern München eine peinliche Pleite gegen den 1. FC Heidenheim gerade noch verhindert. Am 32. Spieltag rettete der bereits feststehende Meister durch ein Tor in der Nachspielzeit ein 3:3 gegen den Tabellenletzten. Die weiteren Ergebnisse: Union Berlin gegen Köln 2:2, Bremen-Augsburg 1:3, Hoffenheim-Stuttgart 3:3 und Frankfurt gegen den Hamburger SV 1:2.
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4: Der Mai zeigt sich von seiner freundlichen Seite. Perfekt, um die Campingsaison richtig zu starten. An der Ostsee sind's angenehme 18 Grad bei überwiegend klarem Himmel, während es in der mecklenburgischen Seenplatte mit 25 Grad und strahlendem Sonnenschein richtig sommerlich wird. Packt die Badesachen aus. Weiter nördlich in Schonen erwartet euch klarer Himmel bei frischen 14 Grad, ideal für eine ausgedehnte Wanderung. Und in Tirol bleibt's bei 11 Grad und aufgelockerter Bewölkung noch etwas kühler, aber trocken für eure Bergtouren.
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1: Ich bin Thomas Brock. Die USA haben angekündigt, 5000 Soldaten aus Deutschland abzuziehen. Die NATO und Bundesverteidigungsminister Pistorius versuchen gelassen zu reagieren.
2: Dass hier US-Soldaten stationiert sind, sei im Interesse Deutschlands und Europas, so Pistorius, aber auch im Interesse der USA. Gleichzeitig unterstreiche die Abzugsankündigung, dass Europa selbst mehr Verantwortung für seine Sicherheit übernehmen müsse, dieser Weg sei eingeschlagen. Ähnlich diplomatisch lautet die Reaktion der NATO. Wie, wann und wo genau die USA Truppen aus Deutschland abziehen wollen, ist noch unklar. Ähnliche Ankündigungen hatte es auch schon in der ersten Amtszeit von US-Präsident Trump gegeben. Jan-Henner Reitze, Nachrichtenredaktion.
1: Im Fall des Erpressungsversuchs gegen den Babykosthersteller Hipp haben die Ermittler in Österreich einen Verdächtigen festgenommen. Es soll sich um einen 39-jährigen Mann handeln. Einzelheiten zur Identität des Verdächtigen wurden bislang nicht mitgeteilt. Mit Rattengift in Babynahrung hatte ein Unbekannter versucht, den deutschen Babykosthersteller zu erpressen. In Österreich, Tschechien und der Slowakei wurden insgesamt 5 manipulierte Hipp-Gläser entdeckt. Das deutsche Sortiment war nicht betroffen. Der Tankrabatt kommt nicht vollständig bei den Verbrauchern an. Laut ADAC haben die Mineralölkonzerne die Steuersenkung von knapp 17 Cent am ersten Tag nicht komplett an die Autofahrer weitergegeben. Derweil reißt die Kritik an den Entlastungen nicht ab. Die Chefin der Wirtschaftsweisen, Schnitzer, spricht von einem großen Fehler.
3: Sprit ist teuer, weil er knapp ist. Da hilft nur weniger verbrauchen, sagt Schnitzer gegenüber der Augsburger Allgemeinen. Der Staat solle nicht ständig versuchen, jeden Preisschock abzufedern, sondern gezielt die unterstützen, die auch wirklich Hilfe benötigten. Laut ADAC gingen die Preise für Sprit gestern nur um etwa 13 Cent zurück. Die Branche hatte argumentiert, dass sich in den Tanks vieler Tankstellen noch Kraftstoff zu den alten Steuersätzen befindet. Tanja Wagner, Nachrichtenredaktion.
1: In der Fußball-Bundesliga hat Bayer Leverkusen im Kampf um die Champions-League-Plätze einen wichtigen Erfolg gefeiert. Bayer besiegte im Topspiel am Abend RB Leipzig mit 4:1. Zuvor hatte Meister FC Bayern München gegen Schlusslicht Heidenheim nur 3:3 gespielt. Die weiteren Ergebnisse: Union Berlin gegen Köln 2:2, Bremen Augsburg 1:3, Hoffenheim Stuttgart 3:3 und Frankfurt verliert gegen den Hamburger SV mit 1:2.
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0: An der Nordsee zeigt sich der Himmel bewölkt bei 21 Grad, während im Schwarzwald klarer Himmel und 23 Grad zum Feierabendspaziergang einladen. Weiter südlich in Tirol wird es mit 11 Grad deutlich frischer. Aber der überwiegend klare Himmel lohnt sich für alle, die gern noch die Berge genießen wollen. In Holland bleibt es mit 12 Grad kühl und bewölkt. Macht es euch da lieber schon gemütlich im Camper.
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1: Ich bin Dirk Zeitler. US-Präsident Trump hat angekündigt, Zölle auf Autos und Lastwagen aus der EU ab kommender Woche auf 25% zu erhöhen. Die EU droht mit Gegenmaßnahmen. Der Verband der Automobilindustrie reagiert empört.
2: Eigentlich hatten USA und EU nach schwierigen Verhandlungen einen Zollsatz von 15% vereinbart, unter anderem wegen des Streits um Grönland verzögert die EU aber die Umsetzung des Pakets. Setzt Trump seine neue, höhere Zolldrohung um, würde das allein die deutsche Autoindustrie jährlich 2,5 Milliarden Euro zusätzlich kosten. Deshalb reagiert die Branche empfindlich und ruft zur Deeskalation auf, nach dem Motto, bei allen Krisen gerade brauchen wir nicht auch noch einen wieder aufflammenden Zollstreit. Jan-Henner Reitze, Nachrichtenredaktion.
1: US-Verteidigungsminister Hegseth hat den Abzug von 5000 US-Soldaten aus Deutschland angeordnet. Man gehe davon aus, dass der Abzug in den nächsten 6 bis 12 Monaten abgeschlossen sein werde, teilte das Pentagon mit. Derzeit sind rund 39.000 US-Soldaten in Deutschland stationiert. Verteidigungsminister Pistorius hob die weiter bestehenden gemeinsamen Interessen hervor und bemühte sich um Deeskalation. Zugleich machte er deutlich, dass die Entscheidung nicht unerwartet komme. Klar sei, dass die NATO europäischer werden müsse. Im Falle des Erpressungsversuchs gegen den Babykosthersteller Hip haben die Ermittler in Österreich einen Verdächtigen festgenommen. Es soll sich um einen 39-jährigen Mann handeln.
3: Derzeit wird der Verdächtige verhört. Wer er ist und wie er gefunden wurde, darüber schweigen die Ermittler noch, aus ermittlungstaktischen Gründen, heißt es. In dem Fall geht es um ein Erpresserschreiben und um Babynahrung, die mit Rattengift verunreinigt wurde. Bislang sind insgesamt 5 solche Gläschen aufgetaucht, und zwar in Österreich, in der Slowakei und in Tschechien. Das deutsche Sortiment von Hip war nicht betroffen. Mit der Festnahme ist die Sache aber noch nicht erledigt, denn die Ermittler suchen noch nach einem 6. Giftglas. Aus Wien, Albert Otti.
1: Zum Sport. In der Fußball-Bundesliga ist der FC Bayern gegen Heidenheim nicht über ein Unentschieden hinausgekommen. Der bereits feststehende Meister aus München und das Schlusslicht trennten sich 3:3. Die weiteren Ergebnisse. Union Berlin-Köln 2:2, Bremen-Augsburg 1:3, Hoffenheim-Stuttgart 3:3 und Frankfurt verliert gegen den Hamburger SV mit 1:2.
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4: Bei uns in Deutschland zeigt sich der Abend von seiner angenehmen Seite. An der Nordsee ist's mit 20 Grad und ein paar Wolken noch richtig mild, während im Chiemgau bei 17 Grad schon die Sterne rauskommen. Perfekt für einen gemütlichen Abend draußen vorm Camper. In Holland wird's mit 13 Grad und klarer Sicht deutlich frischer. Packt euch also warm ein. Genauso kühl auch in Schonen. Dort hat's ebenfalls 13 Grad bei sternenklarem Himmel.
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0: etwa 11 Uhr. 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
1: Ich bin Dirk Zeitler. Die USA haben angekündigt, 5000 Soldaten aus Deutschland abzuziehen. Die NATO- und Bundesverteidigungsminister Pistorius versuchen, gelassen darauf zu reagieren.
2: Dass hier US-Soldaten stationiert sind, sei im Interesse Deutschlands und Europas, so Pistorius, aber auch im Interesse der USA. Gleichzeitig unterstreiche die Abzugsankündigung, dass Europa selbst mehr Verantwortung für seine Sicherheit übernehmen müsse, dieser Weg sei eingeschlagen. Ähnlich diplomatisch lautet die Reaktion der NATO. Wie, wann und wo genau die USA Truppen aus Deutschland abziehen wollen, ist noch unklar. Ähnliche Ankündigungen hatte es auch schon in der ersten Amtszeit von US-Präsident Trump gegeben. Jan-Henner Reitze, Nachrichtenredaktion.
1: Die Europäische Union und die deutsche Wirtschaft kritisieren die von US-Präsident Trump angekündigte Anhebung von Zöllen auf Autos und Lastwagen aus der EU von 15% auf 25%. Die EU-Kommission behielt sich in einer ersten Reaktion Gegenmaßnahmen vor, sollte Trump seine Ankündigung tatsächlich wahr machen. Das machte eine Sprecherin in Brüssel deutlich. Der Tankrabatt kommt nicht in Gänze bei den Verbrauchern an. Laut ADAC haben die Mineralölkonzerne die Steuersenkung am ersten Tag nicht komplett an die Autofahrer weitergegeben. Unterdessen reißt die Kritik an den Entlastungen nicht ab. Die Chefin der Wirtschaftsweisen, Monika Schnitzer, spricht von einem großen Fehler.
3: Schnitzer sagt, hohe Preise haben auch eine Funktion. Sie zeigen, dass Energie knapp ist und bringen Menschen dazu, weniger zu verbrauchen. Deshalb hält sie breite Entlastungen für den falschen Weg. Stattdessen sollten gezielt diejenigen unterstützt werden, die wirklich Hilfe brauchen. Mit Blick auf den Sommer warnt sie außerdem, teureres Kerosin könnte Flüge verteuern. Urlaub wird also wohl für viele spürbar teurer. Zoe Tassovali, Nachrichtenredaktion.
1: Zum Sport: In der Fußball-Bundesliga ist der FC Bayern gegen Heidenheim nicht über ein Unentschieden hinausgekommen. Der bereits feststehende Meister aus München und das Schlusslicht trennten sich 3:3. Die weiteren Ergebnisse: Union Berlin Köln 2:2, Bremen Augsburg 1:3, Hoffenheim Stuttgart 3:3 und Frankfurt verliert gegen den Hamburger SV mit 1:2. Außerdem sicherte sich Schalke 04 mit einem 1:0 Sieg gegen Fortuna Düsseldorf den Aufstieg in die erste Fußball-Bundesliga.
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4: An der Nordsee ziehen heute Abend ein paar Wolken durch, bei milden 19 Grad. Während es am Bodensee mit ebenfalls 19 Grad überwiegend klar bleibt. Perfekt für einen späten Spaziergang am Ufer. Wer es kühler mag, in Västerbotten in Schweden wird es bei 9 Grad bewölkt. Da bleibt ihr besser im Warmen. Ganz anders in der Lombardei in Italien. Dort ist der Himmel klar und mit 21 Grad richtig angenehm für einen lauen Abend draußen.
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1: Ich bin Dirk Zeitler. Die USA haben angekündigt, 5000 Soldaten aus Deutschland abzuziehen. Die NATO und Bundesverteidigungsminister Pistorius versuchen, gelassen zu reagieren.
2: Dass hier US-Soldaten stationiert sind, sei im Interesse Deutschlands und Europas, so Pistorius, aber auch im Interesse der USA. Gleichzeitig unterstreiche die Abzugsankündigung, dass Europa selbst mehr Verantwortung für seine Sicherheit übernehmen müsse, dieser Weg sei eingeschlagen. Ähnlich diplomatisch lautet die Reaktion der NATO. Wie, wann und wo genau die USA Truppen aus Deutschland abziehen wollen, ist noch unklar. Ähnliche Ankündigungen hatte es auch schon in der ersten Amtszeit von US-Präsident Trump gegeben. Jan-Henner Reitze, Nachrichtenredaktion.
1: Der mehrfach an Ostseeküsten gestrandete Buckelwal ist wieder im offenen Meer. In welche Richtung er schwimmt oder wie es ihm geht, ist aber unklar. Peildaten seien bei der Initiative mehrfach angefordert worden. Bislang habe man nichts, sagte eine Sprecherin des Umweltministeriums in Mecklenburg-Vorpommern. Sollte es Daten geben, sollen diese nicht an die Allgemeinheit gelangen. Im Fall des Erpressungsversuchs gegen den Babykosthersteller Hipp haben die Ermittler in Österreich einen Verdächtigen festgenommen. Es soll sich um einen 39-jährigen Mann handeln.
3: Derzeit wird der Verdächtige verhört. Wer er ist und wie er gefunden wurde, darüber schweigen die Ermittler noch. Aus ermittlungstaktischen Gründen, heißt es. In dem Fall geht es um ein Erpresserschreiben und um Babynahrung, die mit Rattengift verunreinigt wurde. Bislang sind insgesamt 5 solche Gläschen aufgetaucht. Und zwar in Österreich, in der Slowakei und in Tschechien. Das deutsche Sortiment von Hipp war nicht betroffen. Mit der Festnahme ist die Sache aber noch nicht erledigt. Denn die Ermittler suchen noch nach einem 6. Giftglas. Aus Wien, Albert Otti.
1: Zum Sport. In der Fußball-Bundesliga ist der FC Bayern gegen Heidenheim nicht über ein Unentschieden hinausgekommen. Der bereits feststehende Meister aus München und das Schlusslicht trennten sich 3:3. Die weiteren Ergebnisse: Union Berlin, Köln 2:2, Bremen Augsburg 1:3, Hoffenheim Stuttgart 3:3 und Frankfurt verliert gegen den Hamburger SV mit 1:2. Außerdem sicherte sich Schalke 04 mit einem 1:0 Sieg gegen Fortuna Düsseldorf den Aufstieg in die erste Liga.
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4: Bei uns in Deutschland bleibt's heute Abend angenehm mild. An der Nordsee lockert's bei 16 Grad ab und zu auf. Und im Harz ist es mit 15 Grad zwar bewölkt, aber trocken und perfekt für einen gemütlichen Abend im Camper. Weiter südlich an der kroatischen Küste erwartet euch in Dalmatien ein klarer Sternenhimmel bei milden 16 Grad. Ideal für einen späten Spaziergang am Meer. Und in Südtirol wird's mit 8 Grad deutlich frischer, aber der Himmel zeigt sich überwiegend klar. Packt euch warm ein, wenn ihr noch rausgeht.
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1: Ich bin Dirk Zeitler. US-Verteidigungsminister Hegseth hat den Abzug von 5000 US-Soldaten aus Deutschland angeordnet. Das Pentagon geht davon aus, dass der Abzug in den nächsten 6 bis 12 Monaten abgeschlossen sein wird. Derzeit sind rund 39.000 Soldaten in Deutschland stationiert. Verteidigungsminister Pistorius hob die weiteren bestehenden gemeinsamen Interessen hervor. Zugleich machte er deutlich, dass die Entscheidung nicht unerwartet kommt. Der in der vergangenen Woche mehrfach gestrandete Buckelwal ist wieder frei in der Nordsee. In welche Richtung er schwimmt, ist noch unklar. Bisher gibt es keine Daten des Peilsenders, mit dem die Route des Wals verfolgt werden sollte.
2: Gibt es ein technisches Problem? Ist einfach noch kein Signal angekommen? Oder weiß die private Initiative, die den Wal in die Nordsee gebracht hat, mehr als sie bisher sagt? Offiziell ist bisher nur, es ist unklar, wo der Wal ist. Von Greenpeace heißt es, der Buckelwal sei in einer der meistbefahrenen Schiffsrouten Europas ausgesetzt worden. Seine Überlebenschancen seien minimal. Im März war das Tier erstmals in der Ostsee gesichtet worden und mehrfach gestrandet. Vor dem Transport in die Nordsee lag der Wal wochenlang vor der Insel Pöhl. Jan-Henner Reitzer, Nachrichtenredaktion.
1: Im Fall des Erpressungsversuchs gegen den Babykosthersteller Hipp haben die Ermittler in Österreich einen Verdächtigen festgenommen. Es soll sich um einen 39-jährigen Mann handeln.
3: Derzeit wird der Verdächtige verhört. Wer er ist und wie er gefunden wurde, darüber schweigen die Ermittler noch. Aus ermittlungstaktischen Gründen, heißt es. In dem Fall geht es um ein Erpresserschreiben und um Babynahrung, die mit Rattengift verunreinigt wurde. Bislang sind insgesamt 5 solche Gläschen aufgetaucht. Und zwar in Österreich, in der Slowakei und in Tschechien. Das deutsche Sortiment von Hipp war nicht betroffen. Mit der Festnahme ist die Sache aber noch nicht erledigt. Denn die Ermittler suchen noch nach einem 6. Giftglas. Aus Wien, Albert Otti.
1: Zum Sport. In der Fußball-Bundesliga ist FC Bayern gegen Heidenheim nicht über ein Unentschieden hinausgekommen. Der bereits feststehende Meister aus München und das Schlusslicht trennten sich 3:3. Die weiteren Ergebnisse. Union Berlin, Köln 2:2, Bremen, Augsburg 1:3, Hoffenheim, Stuttgart 3:3 und Frankfurt verliert gegen den Hamburger SV mit 1:2. Schalke 04 hat sich außerdem mit einem 1:0 Sieg gegen Fortuna Düsseldorf den Aufstieg in die erste Liga gesichert.
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4: Bei uns in Deutschland bleibt's heute Nacht überall bedeckt, aber mit milden Temperaturen. An der Ostsee zeigt das Thermometer 17 Grad und auch am Bodensee ist's mit 15 Grad noch angenehm mild. Perfekt für einen entspannten Abend draußen am Wasser. Ganz anders dagegen in Västerbotten im Norden Schwedens. Dort habt ihr einen klaren Sternenhimmel bei nur 2 Grad. Also macht's euch besser im Warmen gemütlich. Und in Niederösterreich könnt ihr die klare Nacht bei 18 Grad richtig genießen.
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